0: do Sul e fevereiro, entre tantas outras, Machadinho, Gabriel.
1: Ah, ainda vou aproveitar aqui, né? A Gilmara Patzlaff, de Picada Café, para toda a família de linha General Neto, em especial para os tios Adelar Willemsen e o Anselmo, e também para o irmão Márcio de Barão. Edson Bevilacqua, de Concórdia, Santa Catarina, está preparando uma caipira, mas olha só, viu? O ônibus já passou por aqui, estamos perto da rodoviária, né? Nós vimos ele. A Marlise Frank.
0: Sim, bateu o sino.
1: Yeah. A Emília Scholz, abraços. Daniel Luiz e Tárcia Paulina Rec. De Sananduva, hoje estão em Sarandi, em deslocamento para Itapiranga para participar da Oktoberfest. E o neto José Augusto, de 4 meses, já está curtindo a Imperial. Coisa boa, né? Show de bola. E Dalêncio Zardim, de Caxias, fazendo um torresminho. E deixa um abraço para a irmã Lorena Zardim, de São Leopoldo, que está hoje de aniversário. Parabéns, Lorena. E a Leonida Muskov, de Ivoti, também desejando aqui um ótimo dia para nós.
0: 11:51. Anselmo Sip, aquele abraço, até amanhã se der, obrigado por terça-feira. Oluia, tempo nublado no Vale do Taquari, voltando para Montenegro. Muito bem, chucrute para Bivolt Oficina Stahl, parabéns Agro dos Guris, segundo aniversário, e a gente volta aqui, claro, e hoje até às 6 da tarde, muitas promoções aqui, prêmios, ofertas, você é convidado. Obrigado, Gabriel.
1: Obrigado,
0: tamo Luiz junto. Alberto.
1: Até amanhã, né?
0: Até amanhã na festa da Imperial, claro, isso a partir aí das 10 horas. Daqui a pouco, horário político. E o Roger no estúdio a partir do 12:50.
1: Valeu, gente. Bom final de semana e até amanhã. Chega aí, chucrute.
2: Moin.
0: Bom dia, chucrute, chegando aqui.
2: Ande, gesagt, está meio perdido, hein? Kommt vor, weißt du so.
0: Weißt du.
2: So viel zu tun, weißt du, hat man da, ha?
0: Por que perdido, até tu chegar aqui?
2: Ja, nee, das nicht. Wir haben mit Papiere hier, so viel Papiere in die Tasche.
0: Ah, tu deve ter música do... Eu nunca esqueço do Banana Suicida, mas enfim.
2: Naja, und... Nein, wir tun jetzt noch mal anfangen, tun noch was speziell, so engravieren, dass die Leute zum Wahl
0: sind. Ah, so ensaiando?
2: Ja, was ich hier immer, ne?
0: Que legal.
2: Immer, naja. Und was wollte ich jetzt sagen? Das war jetzt nicht genug.
0: As curtas do chucrute.
2: Ja, die lange auch, weißt du.
0: As curtas é...
2: Nicht nur die kurze, weißt du.
0: Não é ondas curtas, é as piadas.
2: Das andere ist so gewesen, weißt du, so, du hat so, hat so ein Kassal, die haben, muss sagen, so, muss ganz so in die Interior, weißt du, so, haben die so namoriert abends, hä? Weil einmal hat so was Fremdes so gebrummt, ich habe so geguckt, ist ein Diskubator angekommen.
0: Ah, war apareceu do Planeta Marte.
2: Und da hat er so angehalten, weißt du, und ist so ein Kerl rausgekommen, so ein ET, kennst du die, ha? Kennst du die ET?
0: ET?
2: Ja, kennst du die?
0: Die Varginha, não, tá?
2: Não, kennst du die?
0: Na, ainda não.
2: Ah, ich habe noch nicht gesehen, ja. Und sind aber ist so ein Kerl rausgekommen, und da hat er so gesagt, na, ich sag, was macht ihr hier? Er hat gesagt, kannst du auch Deutsch sprechen? Ihr seid, ich kann jede, alle was, Sprache, was gibt es, kann ich sprechen. Mit Schlauner, so.
0: Sem quem o mecânico?
2: Und er hat gesagt, der Mann so gesagt, hat gesagt, ja, was können wir denn helfen? Er sagt, helfen nicht, ich habe jetzt so ein Proposte. Ein Proposte, aha. Weißt du, sagt, ich habe jetzt so eine Frau da drin, weißt du, in der Disco Vador, meine Frau. Und ich habe gesehen, du hast deine Frau auch da. Hat er gesagt, nein, das ist meine Frau, das ist mein Namorada. Ne, sagt, das macht nichts. Er hat gesagt, stell dich mal vor, wir können ein bisschen drücken, ha?
0: Nossa, ja.
2: Ja, drücken, weißt du, wie es so ist. Da hat der Mann so gedacht, ja, das ist wirklich so, weißt du, na, was kann sowas geben, ha?
0: Ja, um ET, ne?
2: Ja. Und da hat der Mann gefragt, die Frau gesagt, hat gesagt, mich macht das nichts aus. Ja, dann hin und her, weißt du, haben sie dann so, und da ist Zeit vergangen, so, weißt du. Und da ist hinten mit einmal der Mann wieder rausgekommen, weißt du, aus dem Diskubator, und der andere der ist eingestiegen, fortgeflogen. Deswegen hat er gesagt, na, hat die Frau gesagt, ja, und wie war das Ding dort drin? Ja, das war ganz gut mit dich. Ja, das ist was so. Weißt du, so, ich habe so da geguckt, na, und da habe ich gesagt, aber doch klein. Ha? Und da hat er so an das linkste Ohr gedreht und da war das aber schön. So, ha? Und da habe ich gesagt, das ist aber ziemlich dünn. Ha? Hat am rechten Ohr gedreht, alles richtig. So,
0: nur,
2: und wie war dein Ding? Ja, sagte, ich kann nicht sagen, weil die Frau hat ganze Nacht an mein Ohr rumgedreht. Und,

0: pra ver se...
1: Assustar, né?
0: Sempre, pra ver se...
1: Assustar, né?
0: Por que será que mexeu na orelha?
1: Ja, das wäre es mir jetzt auch nicht, weißt du. Ich wollte auch nicht fragen, weißt du, so neugierig.
0: Verstanden.
1: Ich bin nicht ganz so neugierig. Anders so gewesen, weißt du, hat so ein... Ist so ein Kerl so gegangen, weißt du, so, und da haben so ein Kerl so gehuckt da. Wo es aber die Parade von Unibus, weißt du, wo die Unibus anhalten tun, ha?
0: Sim, na parada.
1: Ja. Und hat der Mann so gefragt, sagt, du da, wohnst du hier nicht? Ja, sagt, ich wohne dicht hier. Sagt, was für Unibus muss ich greifen, weil ich kann an die Praia fahren? Da hat der Mann gesagt, 111.
0: Und Nummer du, Unibus sind die uns.
1: 111, naja. Der Mann weitergegangen, weißt du, und sein Ding ist alles abgemacht. 3 Stunden nach kommt er wieder zurück, der Mann immer noch gehuckt an der Unibus-Parade. Der Mann sagt, hat gesagt, nichts von gut, aber ist der Unibus noch nicht durchgekommen? Nee, sagt, ich sind jetzt erst um 88 doch. Ja, aber dann haben sie jetzt nicht gelacht.
0: Sind die Onsi?
1: Ah, ja, nicht gelacht. Haben nicht gleich verstanden. Ja.
0: É que a Ligeiro fizeram a conta, 111 menos 88.
1: Ja. Ja, du musst jetzt mal warten, bis das Ding hinkommt, oder?
0: Klar, bist
1: das Ding ist so, ja. Naja. Und da ist es, und es soll so gewesen, weißt du, so, ist so ein Kerl gekommen, weißt du, so, an den Aeroport hinkommen, weißt du, zurückkommen von einer Reise, ha? Und da hat er so ein Taxi, hat ein Taxi gerufen und gesagt, müssen mit dem fahren, kein Problem. Der Mann gesagt, sind sie so gefahren, weißt, und sind sie so gefahren, gerade so ein, wie soll ich sagen, so ein Motel, so vorbei gefahren. Und war gerade so ein Signalierer, da musste der Chauffeur ja anhalten, weißt du, Signalierer war ja rot gewesen. Ne? Hat er so geguckt und guckt und gesagt, da stimmt aber was nicht, wieso? Das ist meine Frau, die da reingegangen ist. Und da hat sie gesagt, ja, das kommt ab und zu vor. Er sagt, das mach so, ich gebe dich 200 Mil. Du gehst da jetzt da rein, weil die kennen dich ja nicht und du tust die Kerl, du tust meine Frau rausbringen da.
0: Sim, weil ich muss gehen.
1: Ja, der Chauffeur passt halt, Taxi raus und hin. So in 10 Minuten gedauert, kommt der Kerl an und hat eine Frau verkloppt, wie schon weg. Und er hat gesagt, hey, du, pst. Sagt, langsam du, das ist gar nicht meine Frau. Nee, sagt der Taxist, das ist mein. Hast du jetzt gesehen, wie das
0: ist? Foi lá pra ajudar o parceiro lá,
1: era. Ja, da muss man aufpassen, das kann man nicht gleich, wie man sagt, so drüber wegstolpern, wie man sagt. Ja. Ja,
0: duas Guampinhas, aber tut certo.
1: Ja, und naja, und wir haben jetzt noch eine Verheit, weil wir müssen jetzt in der Aufhören.
0: Sim, tem Politiker.
1: Ja, wir können ja nicht, wie man sagt, die schlaue Leute verstehen.
0: Ja,
1: das ist so Dings. Zur Nacht bekommen, da hat er gesagt, oh, du Frau da. Du musst mal Ordnung schieben mit deinem Guri. Ja, was ist denn los? Was hat er gemacht? Ja, sagt er, der macht mich immer noch. So Imitation, weißt du so, ha?
0: Imita?
1: Ja. Und da hat die Frau gerufen und gesagt: Schwungsinja, komm mal her hier. Was ist, Mama? Ich habe dich schon gesagt, du sollst dich nicht mehr so dumm anstellen.
0: Ja.
1: Aha, haben wir es.
0: Sempre pra Bivolt e Oficina Stahl.
1: Richtig, das kann man nicht vergessen, Jons Beitler Senatoris.
0: Ciao.
1: Ciao.

0: eletrônica aqui no Brasil, né? E, enfim, conseguiu descobrir mais coisas que ela já nem sabia ainda, né?
1: Que legal, é uma experiência incrível.
0: Kannst du sprechen?
1: Ja, pode falar.
2: Der Name ist tatsächlich selten auf dem Hunsrück.
0: Uhum, esse nome já é raro lá no Hunsrück.
1: Muito bem. Hallo, guten Tag.
3: Ja, hallo, guten Tag. Mein Name ist Kurt Jäger. Ich komme nicht aus dem Hunsrück, ich komme aus dem Saarland. Und es gibt eine schöne Partnerstadt auch, eine Partnerschaft hier zwischen St. Wendel im Saarland und Nova Wendelinius.
1: São Wendelino.
3: São Wendelinius hier, ja. Und jetzt spreche ich auf saarländisches Platt für alle, die noch richtig saarländisch Platt verstehen. Und ich stehe so, ich grüße alle Leute von Nova Petropolis und ich muss euch ein ganz großes Kompliment machen. Die hat eine wunderschöne Stadt. Wir sehen schon viel rumkommen, energiehend. Aber man misse so, die schönste Stadt ist Nova Petropolis.
0: Ah.
3: Wir sind super aufgehoben von unseren Gasteltern oder von unserer Gastfamilie. Ganz nett Leute. Und da waren wir gestern bei der Nachbarschaft und uns zusammen Churrasco gegrillt. Hatten einen wunderbaren Abend und wir fühlen uns richtig wohl. Also, alle Grüße und die aus dem Saarland ausgewanderten Saarländer.
1: Vielen Dank.
0: Gut. Also, ele é de uma região que não é o Hunsrück, mas é do Saarland. Nós temos muitas pessoas lá, Picada Café, que são do Saarland.
1: Sim.
0: Né? Ele é, por exemplo, oriundo dessa região. E o dialeto, perfeitamente compreensível, né? Ele está agradecendo, que ontem nós já comemos churrasco também com os vizinhos, né? De onde ele está. E a família, então, uma ótima receptividade e está muito feliz aqui.
1: E sobre a nossa região, Célia, pergunta para eles se eles se sentem num pedacinho da Europa. Porque assim, eu nunca fui para a Alemanha, mas observando fotos e acompanhando, enfim, até viagens dos grupos daqui que vão para lá, tem algumas cidades, principalmente as menores, que a gente olha e tranquilamente, se me dissessem, olha, isso aqui é um bairro de Nova Petrópolis, ó, é um bairro de harmonia, de Tupandi. Eu acreditaria, porque é muito parecido.
0: Uhum.
1: Qual a percepção deles da nossa região em relação a isso, a se sentir em casa, em ter essas semelhanças com a, com a Alemanha?
0: Könnte man vielleicht diese kleinen Dörfer in Deutschland mit Nova Petrópolis so ein bisschen vergleichen? Seht ihr so Ähnlichkeiten zwischen das, was ihr jetzt so in den Dörfern in Deutschland seht und was man hier jetzt, oder ihr habt ja auch noch so viel gesehen hier von den Dörfern. Aber könnte man sagen, gibt es noch diese Ähnlichkeiten zwischen diese Dörfer in Deutschland und hier in Petropolis oder hier im Süden? Ihr wart auch schon in Maratá gewesen zum Beispiel, ne? Gibt es ja auch diese kleine Städte, ne?
4: Ja, ich war vor 2 Jahren schon mal hier und ich war so begeistert, was ich alles gesehen habe, dass ich dieses Mal mit meiner Frau hier bin. Und wir sind begeistert, dass man vieles hier wiedererkennt, die kleinen oder die älteren Häuser und vor allen Dingen das Fachwerk. Und das Fachwerk wird bei uns mittlerweile wieder sehr, sehr gepflegt. Und das kann man hier überall entdecken, wenn man in Museen sind und so weiter. Auch Gegenstände, die wir zu Hause haben, die habt ihr auch hier. Von dem alten Wagen angefangen, von Küchengeräten, Stallgeräten und so weiter. Das ist wieder heim.
0: Ja, então ele disse que é a segunda vez que ele está aqui, tanto que na segunda vez agora ele trouxe também a sua esposa, né? Ele consegue comparar muita coisa igual, né? Tanto do estilo enxaimel, que foi construído, que na Alemanha agora está de novo mais moderno, reconstruir, né? Que aqui então ele identificou as semelhanças, desde utensílios domésticos a outras, enfim, outras utilidades que se faz, desde a carroça, diz ele, né? Desde a carroça até outros elementos que se utilizam no dia a dia.
1: Perfeito. O grupo que chegou ontem aqui a Nova Petrópolis e fica até a terça-feira, terça de manhã eles partem, né? Nos próximos dias, quem enxergar um grupo todo fardado de camiseta verde é o grupo de Emmelshausen, que é uma camiseta, aliás, uma camisa saudando justamente essa irmandade entre Nova Petrópolis e Emmelshausen. E essa semana, a Terezinha esteve aqui, presidente da Rota Romântica, o Francis, e eles estavam comentando sobre Emmelshausen, que justamente onde tem um monumento igual ao nosso aqui, da Bota, que lá simboliza, então, a partida dos emigrantes, e aqui a chegada dos imigrantes, de lá parte uma trilha em direção ao Rio Reno, e que justamente recria

0: gleichzeitig auch, dass es so, so wichtig ist, dass man das auch nicht verlernt, auch weitergibt, ne? Dass man diese, also strömt dafür, und dass es immer mehr, das ist nicht das einzige Mal jetzt ist, dass ihr hier seid, dass ihr mehrmals kommt, und dass es immer mehr Austausch gibt zwischen Petropolis und Wilhelmshausen oder, wie gesagt, auch andere Städte, die auch Partnerschaft haben. Ja.
1: Bom, pra fechar tem a piadinha.
0: Ja, jetzt wollen wir gerne eine Witze hören. Auf Hunsrücker Blatt.
2: Na gut, noch was Witziges. Kommt ein Pfarrer aus Emmelshausen oder ein Priester aus Emmelshausen vors Himmelstor. Da steht aber auch schon ein Busfahrer aus Nova Petropolis. Der Petrus macht die Tür auf und sagt, so, Busfahrer, bitte herein. Und dann sagt der Gottesmann, hallo, ich bin ein Mann Gottes, wie geht das vor sich? Ja, sagte Petrus. Wenn du gepredigt hast, haben alle geschlafen, aber wenn der Busfahrer aus Nova Petropolis gefahren ist, haben alle gebetet.
1: Ja. Pode traduzir, talvez alguns não tenham compreendido, sim.
0: Então, acontece que chegou lá no céu um motorista de ônibus, né, e que era de Nova Petrópolis, e também chegou lá um padre. Os dois chegaram diante de Pedro, e Pedro, então, deu a preferência para o motorista de ônibus de Nova Petrópolis. E aí, o padre ficou indignado e perguntou, como assim, né, como é que você deixa passar? Eu sou alguém de Deus, né, e você deixa passar esse homem? E aí, Pedro explicou. Enquanto você fazia sua homilia, todos dormiam. Mas enquanto este motorista de Nova Petrópolis andava com seus passageiros, ninguém dormia.
1: Muito bom. Obrigado, viu? O pessoal de Emmelshausen, então, visitando aqui a nossa região. Repito, ficam até terça de manhã. Amanhã estarão conosco na festa da Imperial também. Hoje um grupo reduzido aqui, mas são 47 pessoas que estão fazendo valer essa vivência. Porque a Irmandade no papel é uma coisa, mas é isso aqui que faz exatamente realmente todo sentido, né, Célia? Não é só botar no papel lá e sim fazer as coisas acontecerem. Quero que agradeça a eles pela visita e reforçar o convite para que voltem sempre à Nova Petrópolis.
0: Also er bedankt sich ganz herzlich, dass ihr jetzt da gewesen wart und er wünscht sich, dass ihr wiederkommt.
3: Okay.
1: Ja. Dankeschön. Danke. Agora, muito obrigado, muito obrigado. Agora são 16 para as 4.
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